0: Ja, ich komme weg. Ich habe hier eine schöne Tag, warum Sie sagen, wie geht's?
1: Was ist?
0: 25-year-old female, 8 weeks pregnant, abdominal pain and vaginal bleeding, partial stable ETA 10 minutes.
1: Both women's, correct.
0: Correct.
1: All companies, 1 North Medicaid, by Frost, 1 North Keisha, all companies, please stand by.